0: fahren, weil der Wasserstand zu niedrig ist. Seit Samstag fährt schon die Fähre Zons-Urdenbach nicht mehr. Am Sonntag musste auch die Verbindung zwischen Meerbusch-Langst und Düsseldorf-Kaiserswerth eingestellt werden. Wegen der Regenvorhersagen für die nächste Zeit rechnet der Fährbesitzer auch nicht damit, dass es in den nächsten Tagen für ihn weitergeht. In Dortmund ist bei Grabungen ein antikes Werkstattareal entdeckt worden. Dabei wurden unter anderem ein westgermanischer Töpferofen aus der römischen Kaiserzeit und ein Metallschmelzofen gefunden. Die archäologischen Schätze aus dem 2. bis 5. Jahrhundert nach Christi waren zufällig aufgefallen. Ein Bauer hatte beim Pflügen antike Scherben gefunden. Die Grabungen dauern noch bis zum Ende der kommenden Woche. Bis dahin sollen möglichst viele Fundstücke dokumentiert und gesichert werden.
1: Morgens Winterjacke, mittags Sonnenbrille, so kommt es einem vor und abends weiß man es nicht. Claudia Kleinert, geht das so weiter?
2: Also abends weiß man nicht, da muss man mir nur zuhören, wie die Temperaturen aussehen. Ja, das geht so weiter und das ist natürlich klassisches Herbstwetter, das wir im Moment haben. Aber heute schien häufig die Sonne und das wird auch erstmal weiterhin der Fall sein. Wir haben eben im Beitrag gehört, der Regen, den wir dringend bräuchten, vor allen Dingen noch mal weiter südlich von uns, der kommt nicht. Das heißt, die Flüsse bekommen erst einmal kein großartiges Wasser dazu. Und heute gab es mal ein paar Quellwolken, der Morgen war auch eher bewölkt, Schleierwolken, sieht man hier sehr schön, auch etwas dichter, dann lockerte es auf und es waren höchstens noch ein paar Quellwolken vorhanden. Zwischendrin längere sonnige Abschnitte. Dementsprechend die Temperaturen heute. In Neuss 21,6 Grad, dazu 7 Stunden 38 Minuten Sonnenschein. In Bad Wünnenberg ein bisschen höher gelegen und da gab es heute auch dichtere Wolken, deswegen 2 Stunden 57 Minuten Sonne. Nur 15,9 Grad. Und es geht die nächsten Tage mit Zwischenhocheinfluss weiter, nordwestlich von uns Tiefdruckgebiete. Die schaffen es dann erst am Mittwoch zu uns. Werden aber auch lediglich mal so ein paar Tropfen bringen, Mittwochabend in der Nacht zu Donnerstag. Hier müsste es heftig regnen. Das tut es im Laufe der ganzen nächsten Tage nicht. Da ist auch bis Donnerstag nichts in Sicht. Und auch bei uns wird es nur mal, vor allem in der Nacht zu Donnerstag, hier und da nass werden. Und das sind die Temperaturen, die im Moment möglich sind. Der September kann 32,2 Grad, konnte er zumindest am 20.09.2003, also in der letzten Dekade des September, Minimum 10,6 Grad als Höchsttemperatur. Das hatten wir 2007. Und 18,5 Grad ist so die Durchschnittstemperatur für Aachen, die man im Moment erwarten kann. Und die werden wir auch in den nächsten Tagen jeweils erreichen. Jetzt in der Nacht gibt es ein paar dichtere Wolkenfelder. In Flusstälern kann sich örtlich auch etwas Nebel bilden. Und die Temperaturen liegen morgen früh dann bei recht frischen 6 bis 10 Grad. Morgen Vormittag Sonne, dichtere Wolkenfelder, vor allem nach Nordwesten hin. Die Nebelfelder müssen sich in den Tälern und in den Flusstälern erstmal auflösen. Dann ist es zum Nachmittag recht sonnig. Vor allen Dingen über der Südosthälfte nach Nordwesten gibt es dichtere Wolken bei Temperaturen von 12 Grad auf dem kahlen Asten, für die meisten aber 17 bis 20 Grad. Und der Wind ist schwach unterwegs. Er kommt aus nördlichen Richtungen, in der Mitte gerade mal Windstärke 2. Dann folgt ein sonniger Mittwoch. Ein paar Wolkenfelder, die werden im Laufe des Nachmittags dichter. Und dann kommen von den Niederlanden erste Schauer bzw. leichter Regen. Zuvor 18 bis 22 Grad. Und am Donnerstag zieht dieser Regen bzw. ziehen die Schauer dann schon nach Südosten weiter. Das heißt, es lockert von Westen her wieder mehr und mehr auf. Die Temperaturen liegen dann meist bei 17 bis 20 Grad. Und in den Nächten haben wir oft zweistellige Tiefstwerte, so um die 10 bis 12 Grad. Jetzt im Moment ist es frühmorgens noch frischer.
1: So, und ich weiß, was ich heute Abend anziehen muss. Dankeschön, Claudia Kleinert.
3: Und insgesamt immer noch ein Heizkostensparwetter, das wird viele freuen. Jetzt können Sie sich freuen, wie immer, auf Ihre Lokalzeit hier in Ihrem WDR-Fernsehen.
1: Und um 21.45 Uhr ist dann nochmal Susanne Wiesler für Sie da mit den nächsten Nachrichten dann hier. Aber jetzt die Lokalzeit.
3: Das volle Programm.
1: Genau.
3: Schönen Abend.
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0: Betroffenheit hier bei uns im Westen, auch wenn die Wahl gestern ganz im Osten war. Katerstimmung bei der Frauenunion in Kreis Kleve, die haben wir heute zum Mittagessen getroffen. Genauso wie beim Duisburger SPD-Bundestagsabgeordneten Mahmut Özdemir.
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0: Ja, wie blickt die Basis von SPD und CDU auf die Wahlergebnisse gestern in Mecklenburg-Vorpommern und Berlin? Das ist unsere Frage zum Wochenstart. Schönen guten Abend zusammen. In Mecklenburg-Vorpommern hat die SPD von Ministerpräsidentin Manuela Schwesig knapp gegen die AfD verloren. ARD wäre auch schön. Und für die CDU war es gestern ein richtig übler Abend. Die ist an der 5%-Hürde gescheitert. Sie wird also nicht im Landtag vertreten sein. Und das war natürlich auch das Thema in den CDU-Hochburgen heute am Niederrhein, zum Beispiel in Weeze.
2: Müssen bald auch Sie die Suppe der Bundespolitik auslöffeln? Der Vorstand der Frauenunion im Kreis Kleve trifft sich regelmäßig zum Mittagessen und guckt heute mit gemischten Gefühlen auf die Wahlergebnisse.
3: Für die CDU ist das natürlich ein, sagen wir mal, ein bitteres Ergebnis. Und wir hätten es uns alle ganz anders gewünscht.
4: Das ist natürlich schon ja, desaströs, wie gestern Abend auch schon vom Kanzler zusammengefasst.
5: Ich habe es zur Kenntnis genommen und ich habe mich jetzt auch nicht aufgeregt oder so. Ich habe einfach gesagt, das ist eben in Mecklenburg-Vorpommern und nicht hier bei uns im Kreis Kleve und in NRW.
2: Die CDU schafft es in Mecklenburg-Vorpommern nicht mal mehr über die 5%-Hürde. Doch der Kanzler hat gestern schon klargemacht, er will durchziehen, aller Unkenrufe zum Trotz.
4: Und was bringt denn einen Personalwechsel da jetzt vorzunehmen? Die Situation ändert sich nicht, die Gegebenheiten ändern sich nicht, der Krieg in der Ukraine herrscht, der Ölpreis geht dahin, Trump macht, was er will. Also die ganzen Katastrophen, die sich im Prinzip auf uns bewegen, die waren nicht vorhersehbar.
5: Er ist eben, er ist jetzt nun mal nicht der Entertainer, aber er ist sehr ein kluger Mann, schlauer Mann und fleißig. Und wer macht mit 70 noch so eine Arbeit? Er könnte sich auch zurücklehnen und sagen, ich mache jetzt nicht mehr hier weiter.
2: Während sich das wohl manch einer wünschen würde, stehen die Damen der Frauenunion im Kreis Kleve offensichtlich hinter Friedrich Merz und übrigens auch hinter den geplanten Reformen. Und bei der SPD? Wir sprechen mit Mahmut Özdemir in Berlin, Bundestagsabgeordneter für die Sozialdemokraten in Duisburg. Er fordert einen Kurswechsel.
6: In Duisburg begegnet mir das tagtäglich bei den Infoständen, dass die Menschen verunsichert sind. Aufgrund unseres Verhaltens hier in Berlin im Deutschen Bundestag, kann ich in Rente gehen? Habe ich die alten Rentenregelungen? Werden sich die Rentenregeln möglicherweise verschlechtern? Und diese soziale Unsicherheit, Rente, Krankenkassenbeiträge, das sind eben Themen, die nicht mehr sozialdemokratisch sind, die das Vertrauen sozialdemokratischer Sympathisantinnen und Sympathisanten erheblich schwächen und schädigen. Und deshalb müssen wir da ansetzen und auf dem Absatz kehrt machen und erkennen, das ist keine Politik, mit der man Menschen für die Sozialdemokratie begeistert.
2: Was das für die Reformpläne der Bundesregierung bedeutet, bleibt damit offen. Die CDU-Frauen jedenfalls sind sich einig.
4: Rückgrat bewahren, standhaft bleiben und nach vorne gehen.
2: Ob diese Strategie aufgeht, wird sich dann bei der NRW-Landtagswahl im kommenden Jahr zeigen.
0: Und vielleicht erinnern Sie sich noch an diese Bilder, die wir Ihnen Ende der vergangenen Woche gezeigt haben. Wir sehen hier einen Einbruch in einen Kiosk in Goch, eine Art Blitzeinbruch. Vorschlaghammer, rein in den Laden, Beute einpacken und dann schnell wieder weg. Und das war einer von vieren, denn auch in Kioske bzw. in Tabakläden in Kleve, Kranenburg und Twisteden ist eingebrochen worden. Die Polizei sagt, es geht dabei wohl immer um Zigaretten.
7: Den Tabakladen in Kranenburg will Inhaber Ingo Marx jetzt noch stärker sichern, und zwar mit Gitterstäben. Wo jetzt weißgrauer Kunststoff ist, war bis Donnerstag noch eine Scheibe. Die Täter hatten sie in den frühen Morgenstunden eingeschlagen.
8: Während die die Scheibe eingeschlagen haben, hat schon meine Security ausgelöst. Es wurde dann schon direkt die Nebelanlage gezündet. Man konnte auf den Kameras dann sehen, dass der quasi 5 Meter reingegangen ist, auf Absatz kehrt und wieder raus.
7: Die Täter hatten in Kranenburg keine Beute gemacht. Aber die Sicherheitssysteme funktionieren nicht überall so gut. Denn nur eine Dreiviertelstunde später bricht wohl dieselbe Bande in Goch in ein Lottogeschäft ein. Die Überwachungsbilder zeigen, wie blitzartig das Ganze geht. Scheibe einschlagen, schnell Zigarettenstangen einpacken. Laut Polizei besteht die Bande aus 4 Tätern. Zeugen werden gesucht.
9: Es gibt immer Zeugen, die irgendwas gesehen haben, die sich vielleicht ein Fahrzeug gemerkt haben, was plötzlich schnell weggefahren ist, vielleicht auch ein Kennzeichen gemerkt haben, aber sich zunächst keine Gedanken darüber gemacht haben. Solche Zeugen suchen wir, die uns Hinweise auf Kennzeichen geben können, möglicherweise auch auf Personen, die sie vielleicht erkannt haben. Auch das passiert, obwohl die Täter, von denen wir bis jetzt hier ausgehen, in der Regel maskiert eingebrochen sind. Aber nichtsdestotrotz, irgendwann nehmen die schließlich auch ihre Maske ab. Und wenn einem das dann auffällt, wäre es sehr schön, wenn die Leute sich bei uns melden würden.
7: 4 Taten innerhalb weniger Tage im Kreis Kleve. Die Polizei sucht jetzt nach einer 4-köpfigen Bande, die es auf Tabakläden abgesehen hat.
0: Ja, das ist dann eben auch ein Job für die Polizei. Und wenn es brennt, dann rufen wir die Feuerwehr. Und die Feuerwehr in Gladbeck, die testet gerade eine neue Kollegin, die besonders schnell vor Ort ist. Die muss sich nämlich nicht erst durch die verstopften Straßen quälen. Ich spreche von einer Superdrohne. Wenn die nämlich schon am Brandort eintrifft, kann sie wichtige Infos liefern, während ihre menschlichen Kollegen noch in den großen roten Autos unterwegs sind. Und im besten Fall können so Leben gerettet werden.
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11: Sobald der Alarm durch die Feuerwache Gladbeck schallt, startet die Drohne von allein und fliegt schon mal zum Einsatz. Drinnen machen sich die Feuerwehrleute so schnell wie möglich fertig und der Löschzug fährt los. Die Drohne hat in der Regel ein paar Minuten Vorsprung, wichtige Minuten.
12: Auf der Anfahrt haben wir das Rescue-Tablet den Einsatz eröffnet und sehen dann schon auf der Anfahrt das Drohnenbild. Auf der rechten Seite sehen wir die Kamera und sehen auch auf der Anfahrt jetzt schon, dass rechts auf dem Dach sich um eine Rauchentwicklung handelt und dass es jetzt anfängt, dort zu rauchen oder wir auch einen Brand vor Ort haben.
11: Die Übung heute, Feueralarm in einem Haus mit Flachdach. Oben auf dem Dach liegen 2 Menschen. Würde die Feuerwehr normal ankommen, würde man die beiden nicht sofort sehen und der Einsatz würde wahrscheinlich anders ablaufen. Und wenn es um Menschenleben geht, zählt am Ende jede Sekunde.
12: Der Vorteil der Drohne ist hier, dass wir wirklich auf der Anfahrt schon sehen können, was auf dem Dach passiert ist und wir natürlich dadurch Zeitersparnis haben und sofort die Drehleiter in Stellung bringen können und sofort mit der Menschenrettung starten können. Das ist natürlich der optimale Zeitgewinn, den wir durch die Drohne haben.
11: Diese Bilder zeigen echte Einsätze aus München. Ein Berliner Start-up-Unternehmen hat die Drohne entwickelt. In einer großen Zentrale in Frankfurt sitzen rund um die Uhr Operator, die die Flüge überwachen und auch eingreifen können. Die 3-monatige Testphase läuft bundesweit bisher nur in München, Köln, Gladbeck und seit ein paar Tagen auch in Essen. Die Drohne kann laut Feuerwehr bei den unterschiedlichsten Einsätzen helfen.
12: Typische Einsatzlagen sind dabei zum Beispiel, wenn ich einen Flachdachbrand, wie ich hier gerade gesehen habe, oder zusätzlich Waldbrände oder ich Böschungsbrände habe, aber auch auf Gleisbetten oder Gleisanlagen, dass ich da natürlich sofort die Lage erkunden kann und sofort sehen kann, von wo aus ich anfahren muss und wo ich mich positionieren muss mit meinem Löschzug.
11: Die Drohne würde am Ende nicht gekauft, sondern geleast. Kosten rund um die Uhr-Service inklusive etwa 120.000 Euro pro Jahr. Sollte die Testphase erfolgreich sein, müsste die Stadt als Geldgeber entscheiden, ob die neue Superdrohne das Geld wert ist. Die Feuerwehr Gladbeck würde es sich jedenfalls wünschen, denn gerade die ersten Minuten eines Einsatzes sind entscheidend.
13: Das, was wir da nicht schaffen, holen wir hinten nie wieder auf. Und im Prinzip sagt man ja immer, dass wir sind schnell wie die Feuerwehr. Ja, aber jetzt haben wir eine Technik, die ist schneller als die Feuerwehr. Die ist nämlich vor uns da. Und das ist für uns schon ein richtiger Gamechanger.

0: Mensch, sondern auch an deren Angehörigen.
1: Herbert Knauf und Margit Knauf sind zusammen beim Gedächtnistraining in Duisburg. Heute dreht sich alles um das Thema Äpfel. Zuerst erzählen sich die Teilnehmer, was ihnen dazu von früher einfällt. Margit und Herbert Knauf erinnern sich an Urlaube.
2: Da haben wir dann schon mal so das ein oder andere Äpfelchen vom Boden aufgehoben.
3: Da haben wir Fallobst gepflückt. Ja, Fallobst gepflückt, das ist immer gut. Da sind die Äpfel wenigstens nicht Wurmstiche. Wie unten liegen sie ja meistens schon angefault oder sonst was. Man muss Glück haben, den richtigen Apfel da zu finden. Ne?
1: Das Gedächtnistraining ist für Menschen mit Demenz und ihre Angehörigen. Demenz ist ein Oberbegriff für verschiedene Erkrankungen, bei denen das Gedächtnis und das Denken nachlassen. Ein Beispiel ist die Alzheimer-Erkrankung. Herbert Knauf lebt seit 3 Jahren damit.
3: Ich vergesse, weil das Kurzzeitgedächtnis ist bei mir nicht mehr. Ich vergesse immer unheimlich schnell. Was früher war, da habe ich alles drin. Aber das, wenn, was heute oder vor einer Stunde oder vor 2, das kann sein, schon ruckzuck weg ist. Ne? Ich werde dann traurig dabei, wenn man das so sagen darf. Ne? So. Das ist für mich dann der, oh, das weißt du schon wieder nicht, es ist schon wieder vorbei. Ne?
1: Dann wird es sportlich, in Verbindung mit einer Gedankenreise. Die Teilnehmer stellen sich vor, Äpfel zu pflücken und in einen Korb zu legen. Gedächtnistrainerin Ute Hockhagen macht die passenden Übungen vor.
4: Durch die Übungen versuchen wir, bestimmte Kompetenzen aufrechtzuerhalten. Also sprachliche Kompetenzen zu formulieren, die Konzentrationsfähigkeit zu verbessern. Auch Wahrnehmung und Bewegung zu verbessern bzw. aufrechtzuerhalten. Wir haben viel Bewegungselemente drin, weil das sich positiv auch auf das Gedächtnis auswirkt. Aber ein ganz großer Anteil ist eben halt der soziale Kontakt.
1: Ute Hockhagen möchte mit ihrem Kurs auch die Angehörigen erreichen. Sie sollen sehen, was ihre Partner noch alles können und nicht nur auf das schauen, was ihnen schwerfällt. Gleichzeitig können sie sich austauschen.
5: Genau. Man kann dann zusammen weinen, man kann zusammen lachen, man kann sich aufregen gemeinsam über bestimmte Dinge. Und das hilft einfach. Wenn man das jemand erzählt, der auch betroffen ist, der hat ein ganz anderes Verständnis für.
1: Das Gedächtnistraining findet einmal die Woche für 90 Minuten statt. Die Kosten von 15 Euro pro Paar übernimmt die Pflegekasse. Für Herbert und Margit Knauf ist das Gedächtnistraining ein fester Termin im Kalender.
3: Das finde ich gut, dass wir zusammen das machen. Also ich finde, wenn wir was machen, machen wir fast alles zusammen. Das ist ganz selten. Weil manche sagen, ja, du musst auch mal alleine raus. Mache ich auch. Aber ich sage, wir sind verheiratet und deswegen machen wir die Sachen zusammen, wenn wir was machen. Ne?
1: In der nächsten Stunde dreht sich alles um das Oberthema Herbst. Dann sind Herbert und Margit Knauf wieder dabei.
0: Ja, so ein Training ist nämlich wichtig und es hat auch tatsächlich einen Effekt, ja?
6: Ja, absolut. Wir merken also in den Begegnungen, die wir mit Betroffenen haben, dass also wenn ich den Betroffenen fordere, ihn nicht überfordere, aber wenn ich ihn fordere, dass also dann trotzdem noch Dinge ja gut laufen können. Also man muss einfach vermeiden, den Menschen auf diese Krankheit zu reduzieren, sondern ja schauen, was geht noch.
0: Das sagt Angelika Hörter vom Landesverband der Alzheimer-Gesellschaften in NRW. Jetzt hat unser Protagonist im Film gerade Probleme mit dem Kurzzeitgedächtnis. Das ist tatsächlich typisch, ne? Also das Langzeitgedächtnis ist eher weniger betroffen.
6: Ja, das ist also ein typisches Symptom der Alzheimer-Erkrankung, dass das Kurzzeitgedächtnis nachlässt, dass die Menschen also wirklich von jetzt auf gleich sich rumdrehen, nicht mehr wissen, was sie gerade gesagt haben, aber in ja, alte Dinge sehr lange noch präsent haben. Und vor allem ganz wichtig, das motorische Gedächtnis ist noch sehr lange präsent. Heißt also, wenn ich jetzt eine alte Dame habe, die ihr Leben lang ihren Haushalt geführt hat, die wird auch noch sehr lange trotz ihrer Einschränkung ja Dinge aus ihrem Haushalt erledigen können.
0: Was kann man denn tun, um dieses Kurzzeitgedächtnis dann zu Hause auch zu trainieren?
6: Ja, was kann man vor allem im Vorfeld tun? Ja. Also wichtig ist, dass man im Vorfeld schon sein Gehirn dahingehend trainiert, dass man also eine gute Basis hat, wo man darauf zurückgreifen kann. Ne? Heißt also im Vorfeld schon viel Bewegung.

0: in Verbindung mit kognitiver Leistung, also nicht zu Hause alleine sitzen, Sudoku spielen, sondern gehen, sich bewegen, sich unterhalten, am Leben teilhaben und das auch in der Erkrankung, so lange wie möglich.
1: Und im Vorfeld heißt auch in jungen Jahren schon?
0: In jungen Jahren. Also es gibt Experten, die sagen, man müsste eigentlich schon ja in der Schule anfangen. Ne?
1: Wenn ich jetzt als Angehöriger merke, okay, mit einem Elternteil stimmt was nicht, mit der Oma stimmt was nicht, irgendwie scheint da was im Busch zu sein, im Gedächtnis, was kann ich tun?
0: Ja, das Gespräch suchen mit den Betroffenen. Also die Betroffenen haben ja zu Anfang, sie merken selber, dass bei ihnen etwas nicht stimmt, sind aber sehr erfinderisch darin, das zu verstecken. Also sie finden Ausflüchte, habe ich alles nicht gemacht und das war auch gar nicht so. Kann man ja auch nachvollziehen. Dann sollte man tunlichst schauen, dass man die Betroffenen davon überzeugt, doch mal eine Gedächtnisambulanz aufzusuchen, also das Ganze auch zu diagnostizieren, gerade auch bei den Jungerkrankten ganz wichtig, weil vielleicht ja noch die Möglichkeit der Medikamenteneinnahme mit einer ja zumindest Verzögerung der Verschlechterung möglich ist. Ne?
1: Vielen Dank, Angelika Hörter. Ganz wichtiges Thema heute am Welt-Alzheimer-Tag. Vielen Dank für Ihren Besuch bei uns.
0: Vielen Dank.
1: So, und jetzt geht es um ganz viel Kraft. Es geht um ganz, ganz viel Geschick und eine Menge Motivation ist auch im Spiel. Wir haben nämlich jetzt so Disziplinen wie Tauziehen und Baumstamm werfen. Das sind typisch schottische Disziplinen der Highland Games. Das ist ein Sport, der eben aus Schottland kommt. Und am Wochenende gingen die als Ruhrpott-Spiele über die Bühne. Und zwar in Dortmund. Und wir haben da einen begleitet, der war wirklich voll dabei.
2: Ein Stück Schottland mitten im Ruhrgebiet. Die Highland Games in Dortmund. Schottischer Sport kombiniert mit Ruhrgebietscharme. Und mittendrin Daniel Dramé. Zum zweiten Mal macht der 41-Jährige in Dortmund mit. Der Sport für ihn ein wichtiger Teil in seinem Leben.
3: Man ist trotzdem in einem kompetitiven Sport. Aber danach, egal welches Kilt, man sitzt wieder zusammen. Ja, man sagt auch immer, in den Farben getrennt, im Kilt vereint.
2: Die Faszination des Kinderpädagogen für die Highland Games ist riesig. Für einen Sport, der seinen Ursprung bei den Kelten vor knapp 1000 Jahren hat. In Dortmund gibt's 10 Disziplinen. 12 Teams mit je 6 Spielern kämpfen um den Sieg. Daniel Dramé tritt heute mit seinem Verein aus Dormagen an. Zum Sport ist er vor 8 Jahren eher zufällig gekommen.
3: Oh, das war eine Bekannte, hat mich damals gefragt, kommst du mal mit zu den Highland Games? Ich dachte erst, das wäre so ein Mittelalter-Ding. Ja, und dann wurde ich eines Besseren belehrt, wo die Baumstämme geflogen sind, Steine heben, das sah sehr martialisch aus und dann wollte ich direkt mitmachen.
2: Die Dortmunder Spiele werden von 2 Vereinen aus Bochum und Dortmund organisiert. Jörg Zatzke ist einer der Macher hinter dem Event. Er wollte auch unbedingt eine Disziplin einbauen, die typisch Pott ist.
4: Das Loreziehen, das gibt es nirgendwo anders in Deutschland, sondern nur bei uns. Ja, wir haben überlegt, Kohle zu heben oder irgendwas anderes. Und dann haben wir halt die Lore und die Schienen hier gesehen und habe ich halt gesagt, nein, wir müssen eine Lore ziehen.
2: Daniel und sein Team sind inzwischen mitten im Wettbewerb angelangt. Um den Sieg wird es heute nicht gehen. Glänzen möchte er aber bei einer seiner Lieblingsdisziplinen, dem Stone of Manhood.
3: Der Stone of Manhood war dazu, um sich seiner Männlichkeit zu beweisen. Das heißt, die jungen Krieger sollten sich ihrer Männlichkeit beweisen, haben den Stein, also den dicksten Stein, zur Stadtmauer tragen, um sich ihrer Männlichkeit zu beweisen. Um zu zeigen, dass sie auch das Dorf verteidigen können.
2: Das Dorf verteidigen muss er heute nicht. Dafür aber einen Baumstamm schmeißen. Der muss sich dafür einmal überschlagen. Versuch 1 klappt noch ganz gut. Mit dem schwereren Stamm hat er dann aber doch seine Probleme.
3: War nix. Der hat mich in den Erdkern zurückgedrückt. Better luck next time.
2: Bleibt noch eine Frage. Was trägt man eigentlich unter dem Kilt? Macht man's wie die Schotten?
3: Was die Schotten privat machen oder drunter tragen, ist jedem selbst überlassen. Aber auf den Highland Games wird darauf Acht gelegt, dass man auf jeden Fall was drunter trägt.
2: Über 6 Stunden haben Daniel und sein Team heute alles gegeben. Am Ende reicht es für Platz 4. Das alles aber zweitrangig.
3: ist auch immer ein Wehmutstropfen, wenn die Saison zu Ende ist und man alle erst wieder im Sommer sieht. Aber die Freude ist dann ja, doppelt so groß, wenn man alle wieder sieht.
2: Na dann, bis zum nächsten Jahr. Da gibt's in Dortmund erneut die Highland Games. Und Daniel Tramé möchte natürlich wieder dabei sein.
1: Ja, Baumstamm-Weitwurf, um sich dafür zu pushen, da könnte man auch die Musik hören, um die es jetzt geht. Wir sind jetzt nämlich im Bollwerk 107 in Moers. Das ist eigentlich ein Jugendzentrum, aber für eine Nacht wird es zum Techno-Club. Und dann ist er am Start, Alexander alias DJ Nitrax. Der ist 30 Jahre alt und er will diese Dance-Musik in seiner Heimat öfter erlebbar machen, wie er sagt. So, jetzt darf das Ganze nicht viel kosten, deswegen gibt es zum Glück viele ehrenamtliche Helfer, die ihn da unterstützen. Und am Ende sollen wirklich 650 Leute abfeiern. Ob das klappt? Wir waren bei den Vorbereitungen dabei.
5: So, alles, was hier drin ist, muss noch raus. Wir haben jetzt, glaube ich, noch 3 Stunden. Wir müssen schauen, dass wir die ganzen Schilder noch anbringen. Shine, shine bright, bitch. Wir müssen einmal gucken, ob der Backstage ready ist. Auf 3, 1, 2, 3.
6: Alex alias DJ Nitrax will das alte Bollwerk in Moers heute Nacht beben lassen.
5: Ja, so.
7: Alex?
5: Ja.
7: So, aneinander?
5: Nee, so ist super, weil es geht darum, wir wollen ja die Gäste nicht blenden. Yep.
6: Das Jugendzentrum, das Bistro und die Halle verwandeln sich in einen Techno-Schuppen.
7: Also ist alles ganz schön knapp bemessen, die Zeit, oder?
5: Ja gut, wir haben ja jetzt noch 3 Stunden. Ne? Bis jetzt haben wir immer geschafft, Punkt 22 Uhr war alles fertig. Es war auch schon mal nur 1 Minute vorher.
6: Alex hat es inzwischen auf die großen Bühnen geschafft. Nature One, Who in Love, Heaven and Hill, Festivals vor mehreren tausend Menschen. Jetzt versucht er, gemeinsam mit vielen ehrenamtlichen Helfern etwas zurückzubringen, das in seiner Heimatstadt immer weniger wird. Elektronische Clubkultur.
5: Ich hatte das Glück damals, dass ich die E3 und Heaven and Hill hatte, die mich von Anfang an schon unterstützt haben.
7: Also eine große Disco und genau, ein großes Festival?
5: Genau. E3 ist in Geldern die große Diskothek und Heaven and Hill ist das Festival hier vor Ort. Die haben mich früh supportet, haben an mich geglaubt.
6: Und dann viel Technik, viel Übung und irgendwann die Fähigkeit, einen Raum zu lesen.
7: Das ist ja echt auch ein bisschen Intuition, dass du das fühlst.
5: Also ich würde sagen, das kommt so ein bisschen aus der Kindheit. Also meine Mama hat früher auch immer schon Techno-Musik angemacht. Ich bin damit dann eingeschlafen, das ist natürlich schon so ein bisschen Feeling. Jeder Abend ist anders, jedes Publikum ist anders. Und da muss man dann einfach live schauen, was wollen die Leute hören und was kommt am besten an.
6: Wenn schon eigener Club für eine Nacht, dann richtig.
5: Okay, wir ziehen alles in die Mitte des Raumes, packen die Anlage drumherum, sodass die Leute quasi um uns herum feiern können. Und haben quasi, man nennt das jetzt so 360-Grad-Setup, sagt man.
7: Das ist modern.
5: Das ist modern. Das kommt aus den Großstädten und das machen wir hier heute auch.
6: Es ist die 3. Party dieser Art und wiederholt komplett ausverkauft.
8: Sind wir auf jeden Fall auch sehr stolz, besonders hier im Bollwerk. Wo fährt man hin? Nach Düsseldorf, nach Köln, alles super nett weg. Und das hier ist einfach was Lokales. Und das ist ja auch weshalb wir zu treffen haben.
6: Nur noch wenige Minuten bis zum Opening.
7: Sag mal, kann das. Dreh dich mal bitte um.
9: Ja.
7: Kann das sein, hier, Nitrax?
9: Ja.
7: Du bist ein richtig großer Fan, würde ich sagen.
9: Damals habe ich ihm gesagt, wenn er mal ein bisschen bekannter ist, dass ich es dann stechen lasse. Er hat zwischendurch sein Logo einmal gewechselt. Ich bin froh, dass ich es noch nicht gemacht habe. Aber seit letztem Jahr Dezember ist es dann passiert.
5: So, machen wir Tür auf, ne?
7: Let's go!
10: Herzlich willkommen in meinem Haus. Ich lade dich zu mir ein, ich komme hier nicht mehr raus.
6: Und dann ist es da wieder, das Logo von Nitrax.
5: Aber ich glaube, das ist nur aufgeklebt. Das ist aufgeklebt.
11: Ja, natürlich.
5: Das ist aufgeklebt. Ich muss fragen, wo es sowas gibt. Hast du selbst gebastelt, oder?
9: Bei Temu.
6: (lacht) 650 Menschen feiern, insgesamt 9 DJs legen auf und auch Nitrax mixt eine Session.
7: Seid ihr so richtige Fans?
12: Ja, seit 2 Jahren ungefähr. Da haben wir den an der Heide zum ersten Mal gesehen, oben Heile Welt und Heaven and Hill. Und ja, seitdem sind wir Fans, auf jeden Fall.
13: Meine Mutter hat mir den gezeigt und ich fühle einfach mit ihr. Ich bin auch mittlerweile ein Fan geworden. Das ist irgendwie passiert, keine Ahnung.
7: Coole Mutter.
14: Gerade am Eingang, als ich reinkam, haben mich Leute angesprochen, gefragt, ob ich noch eine Karte überhaupt. Nee, habe ich nicht.
11: aber alle Leute wollen hier hin. Und ich kann nur empfehlen, nächstes Jahr wiederzukommen.
5: Das ist natürlich ein unbeschreibliches Gefühl. Also wenn ich mir jetzt mal überlege, ich mache es jetzt seit 10 Jahren, so die ersten 8 Jahren war ich halt so, ja, immer da und mich kannten 2, 3 Leute. Und wenn ich jetzt sehe, dass da so viele mit meinen Jacken kommt, also das ist ein unglaublich tolles Gefühl. Und ich freue mich total, dass das alle unterstützen. Ja, der ganze Druck fällt natürlich ab. Ne? Jetzt ist es geschafft. Nach der Party ist vor der Party, ne? Ich freue mich auf die nächste. Und das ist für die Leute von hier, dass die Leute im Ruhrgebiet einfach eine geile Location haben zum Feiern und wir alle einen schönen Abend haben zusammen.
1: Und jetzt geht's um eine Menge Geld, 30 Millionen Euro. Dafür kann man ganz, ganz viele Hausdächer sanieren oder ein Stadiondach. In diesem Fall das der Schau-ins-Land-Reisen-Arena in Duisburg. Das hat der Haupt- und Finanzausschuss der Stadt heute beschlossen. Im Herbst 27 soll es losgehen. 4 Bauabschnitte sind geplant und dafür werden nacheinander die entsprechenden Tribünenbereiche gesperrt. Auch die Fankurve. Jeder Abschnitt soll 7 bis 8 Monate dauern. Ende 2029 soll das neue Stadiondach dann also fertig sein. Die finale Entscheidung darüber fällt aber erst in der kommenden Woche Montag im Rat der Stadt Duisburg. So, und jetzt wollen wir wieder wissen, was macht die große Liebe aus? Was hält Menschen zusammen über alle Krisen hinweg? Für die Lokalzeit haben uns Paare ihre Geheimnisse der großen Liebe verraten. Das ist unsere Serie Herzenssache. Und heute sind wir bei Amelie und Marie. Die sind gerade mal 20 und 21 Jahre alt, also noch ganz am Anfang ihrer Geschichte. Und die wiederum begann mit einer Dating-App.
15: Hallo, ich bin Amelie und ich bin 20 und komme aus Köln.
16: Und ich bin Marie, ich bin 21 und ich komme aus Bonn. Im Internet sind wir uns erstmal auf Hinge begegnet. Ich habe ihr dann auch eine Nachricht da geschrieben. Und ich glaube, 2 Tage später oder 3 Tage hat sie dann auch darauf geantwortet.
15: So lang?
16: Ich glaube schon, tatsächlich. Wir wollten eigentlich kochen. Und dann haben wir eigentlich eine Serie geguckt. Ja.
15: Und, dann, und gekuschelt.
16: Und gekuschelt. Und dann ist auch der erste Kuss schon gefallen. Dann stand halt irgendwann so das Thema Zusammenkommen im Raum. Einfach nur zu fragen und einen Strauß Blumen zu holen, fand ich langweilig. Ich wusste, dass Amelie mega gerne Brettspiele spielt. Ich hatte hier so kleine Spielkarten gebaut und das Spiel heißt Rosenjagd. Das ist in so einem Garten und dann gibt es so kleine Rosenkarten und so Diamantkarten. Das Lustige war, die durfte man nicht aufdecken.
15: Ich war erst mal so, wow, da steht mein Name, cool. Und dann habe ich erst weitergelesen.
16: Amelie, willst du meine Freundin sein?
15: Da habe ich schon geweint, habe ich dann ja gesagt, habe mich sehr, sehr geliebt gefühlt.
17: Ja, als wir uns kennengelernt haben, da war ich, also ich war vorher ja krank so, mir ging es auch nicht so gut. Ich war gerade wieder auf dem Weg quasi stabil zu werden und wieder so im Leben anzukommen. Marie ist auch immer ganz süß, weil ich jetzt irgendwie Kontrolle im Tees habe oder irgendwelche Nachsorgetermine und sie jetzt nicht irgendwie direkt dabei sein kann, dann macht die mir immer so Audios. Wo sie dann so sagt, es wird schon alles gut und du schaffst das.
16: Wir sagen immer sehr häufig den Satz, wir sind ein Team. Weil es ist irgendwie, ich weiß nicht, mir hilft das total weiter so und man fühlt sich nicht alleine.
17: Ich habe das Gefühl, oder das ist ja auch so, dass wir wieder zurück ins Leben zusammengefunden haben. Also wirklich durch die Aktivitäten, durch das Ganze, ey, das wird schon und guck doch mal, das ist wichtig im Leben, dass wir das schon uns beiden irgendwie gut tun konnten.
16: Ja.
1: Jawohl, und dieser QR-Code da, der ist jetzt wichtig, denn über den können Sie abstimmen. Unsere Serie Herzenssache ist nämlich nominiert für einen Publikumspreis beim Bremer Fernseh- und Digitalpreis in der Kategorie Nah dran. Und wenn Sie meinen, jawohl, die Serie, die hat es verdient, die ist es wert, dann nehmen Sie jetzt gerne Ihr Handy, scannen Sie den Code und geben Sie uns Ihre Stimme für unsere Herzenssache. Und im Gegenzug geben wir Ihnen jetzt noch die Wetteraussichten für die kommenden Tage. In der Nacht ist erstmal kaum eine Wolke am Himmel und es bleibt trocken. Zum Morgen zieht stellenweise ein bisschen Nebel auf, dann kommen auch Wolken dazu bei 8 bis 10 Grad. Der Dienstag bringt erstmal noch ein paar Wolkenfelder und Nebelfelder. Dann gibt es insgesamt viele Wolken, aber es bleibt weiter trocken und am Nachmittag kommt auch immer mal die Sonne durch. Dazu haben wir dann 17 bis 19 Grad. Am Mittwoch ein bisschen Sonne, aber weiterhin viele Wolken bei trockenen 20 Grad. Donnerstag gibt es dazu ab und zu mal einen Schauer und 19 Grad. Und der Freitag bringt zwar anfangs ein bisschen Nebel, aber später wird es richtig schön mit Sonne und ein paar lockeren Wolken bei 22 Grad. 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